0: Bier trinken. Komm mal, ein Bier trinken, mein Freund.
1: Doch, komm ich.
0: Das ist toll.
1: Aber lass mich doch nicht allein.
0: Nein.
1: Du weißt, dass ich Angst habe, allein zu sein.
2: Yeah.

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Präsence der Dose, ein Theater de la Cruz-Szene, das nicht darstellbare Ballet Blanc.